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4: Bulgarien gewinnt den 70. Song Contest und Pontus holt sich Bronze bei der Kite-WM. Im Studio Gloria Grünberger. Der weltweit größte Musikwettbewerb ist geschlagen. Aus dem spannenden Voting geht auch ein überraschender Sieg hervor. Bulgarien gewinnt erstmals den Eurovision Song Contest mit dem Song Bangaranga. Auf Rang 2 landet Israel. Dies hat in der Stadthalle für zahlreiche Buhrufe gesorgt. Der österreichische Vertreter Cosmo landet mit seinem Tanzschein auf dem vorletzten Rang. In eine Menschenmenge gerast ist gestern ein Autofahrer in der italienischen Stadt Modena. Bei dem dramatischen Vorfall sind 8 Menschen verletzt worden. Der Fahrer hat nach dem Vorfall mit einem Messer in der Hand die Flucht ergriffen. Mehrere Passanten konnten den Mann verfolgen und ihn überwältigen. Er ist schließlich festgenommen worden. Die Weltgesundheitsorganisation hat jetzt den internationalen Gesundheitsnotstand ausgerufen.

Grund dafür ist ein Ebola-Ausbruch in Kongo und in Uganda. Man möchte damit die Nachbarländer in erhöhte Alarmbereitschaft versetzen. Zudem möchte man so die internationale Gemeinschaft zur Unterstützung auffordern. Und Österreichs Olympiasieger Valentin Bontus hat sich bei der Formula-Kite-WM in Portugal Bronze geholt. Der Niederösterreicher muss sich nur dem zweifachen Weltmeister Maeda aus Singapur und dem Schweizer Stragiotti geschlagen geben. Jetzt steht erstmals eine Pause an, dann will Bontus in Los Angeles für die kommenden Olympischen Spiele trainieren.

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7: Bulgarien gewinnt erstmals den Song Contest und Traumstart für Österreichs Eishockeymannschaft bei der WM. Im Studio Gloria Grünberger. Mit einer Sensation geht der 70. Eurovision Song Contest in der Wiener Stadthalle zu Ende. Bulgarien hat die meisten Punkte erhalten und gewinnt das erste Mal die größte Musikveranstaltung der Welt. Die Sängerin Dara konnte mit dem Song Bangaranga überzeugen. Österreich landet auf dem vorletzten Rang. Die Taktik aus dem Gaza-Krieg wendet Israel laut eigenen Angaben jetzt auch bei der Bodenoffensive im Südlibanon an. Dabei werden in einer Pufferzone Wohnhäuser, Schulen und auch religiöse Stätten zerstört. So werden Grenzdörfer von der Landkarte gelöscht. Die Hisbollah-Miliz setzt währenddessen auf spezielle Kampfdrohnen. Ein finanzieller Rückschlag droht jetzt dem umstrittenen Ballsaal-Projekt im Weißen Haus. Es ist wohl das Lieblingsprojekt des US-Präsidenten Donald Trump. Der Senat funkt jetzt aber dazwischen. Eine Mitarbeiterin hat die für Sicherheitsmaßnahmen vorgesehenen Mittel aus einem umfangreichen Ausgabenpaket gestrichen. Dies erschwert jetzt das Vorhaben, Steuergelder für den Bau des Ballsaals zu verwenden. Und Österreich startet mit einem 5:2-Sieg in die Eishockey-WM in der Schweiz. Im gestrigen Match gegen Großbritannien konnte sich das Team unter Roger Bader die ersten 3 Punkte sichern. Das nächste Match ist gleich heute gegen Ungarn. Los geht's da um 16:20 Uhr.

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8: Heute ist die Kathi schon kräftig am Picken für die Fußball-Weltmeisterschaft. Sie hat das erste Panini-Album des Landes ausgepackt.
7: Scheiß.
8: Kurz das. Ja?
7: Mhm.
8: Warte, ich geh mal. Da läutet's.
7: Okay.
8: Schönen guten Morgen, das sind Kathi und Christian. Hallo.
9: Hallo, grüß dich. Christian.
8: Ja?
9: Der Herwig aus St. Johann, der große Sammler.
8: Oh, der Mann, der damals Kathis Pickerl-Album vollgemacht hat.
7: Grüß dich, Herwig.
8: Wir sind so glücklich, Kathi hat schon Cristiano Ronaldo.
9: Ja, das habe ich im Radio gerade gehört.
8: Ja, eben.
9: Und Lautovic wird der Nächste sein, wahrscheinlich im Oscar-Mich, gell?
8: Der Lautovic? Ja.
7: Okay.
8: Ja. Die Kathi mag einen Lautovic reinpicken, das war nicht wichtig. Herwig, dann machen wir gleich weiter. Kathi macht das nächste Backerlauf. Jetzt schauen wir mal, ob dort Marco Lautovic drin ist.
7: Oh mein Gott.
9: Ja, bei 980 Stück, das war das schon ein Wahnsinn.
8: Wobei die Kathi wäre ja froh, wenn überhaupt irgendein Österreicher mit dabei ist.
9: Ja.
8: David Aller, übrigens, sie hat auch schon die ganze französische Nationalmannschaft, hat es auch schon.
7: Ja, und jetzt habe ich gerade Deutschland 1974, das glitzert aber immerhin.
9: Ach so.
7: Aber wenn du einen Marco Nautovic hast, dann kriegst du von mir Germany 1974. Können wir tauschen?
9: Du kriegst einen Nautovic so auch von mir, so brauchst du nicht.
8: Oh, da möchte jemand die deutsche Nationalmannschaft nicht in seinem Album haben. Nur zur Not. Herwig, danke für den Anruf. Viel Spaß beim Picken und du hältst uns am Laufenden, wie weit du mit deinem Album bist.
9: Ja, passt.
8: Super.
9: Dann schönen Tag noch.
8: Dir auch, bitte. Servus.
9: Ciao.
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6: Bulgarien gewinnt den 70. Song Contest und Pontus holt sich Bronze bei der Kite-WM. Im Studio Gloria Grünberger. Der weltweit größte Musikwettbewerb ist geschlagen. Aus dem spannenden Voting geht auch ein überraschender Sieg hervor. Bulgarien gewinnt erstmals den Eurovision Song Contest mit dem Song Bangaranga. Auf Rang 2 landet Israel. Dies hat in der Stadthalle für zahlreiche Buhrufe gesorgt. Der österreichische Vertreter Cosmo landet mit seinem Tanzschein auf dem vorletzten Rang. In eine Menschenmenge gerast ist gestern ein Autofahrer in der italienischen Stadt Modena. Bei dem dramatischen Vorfall sind 8 Menschen verletzt worden. Der Fahrer hat nach dem Vorfall mit einem Messer in der Hand die Flucht ergriffen. Mehrere Passanten konnten den Mann verfolgen und ihn überwältigen. Er ist schließlich festgenommen worden. Die Weltgesundheitsorganisation hat jetzt den internationalen Gesundheitsnotstand ausgerufen. Grund dafür ist ein Ebola-Ausbruch in Kongo und in Uganda. Man möchte damit die Nachbarländer in erhöhte Alarmbereitschaft versetzen. Zudem möchte man so die internationale Gemeinschaft zur Unterstützung auffordern. Und Österreichs Olympiasieger Valentin Pontus hat sich bei der Formula Kite WM in Portugal Bronze geholt. Der Niederösterreicher muss sich nur dem zweifachen Weltmeister Maeda aus Singapur und dem Schweizer Stragiotti geschlagen geben. Jetzt steht erstmals eine Pause an, dann will Pontus in Los Angeles für die kommenden Olympischen Spiele trainieren.
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8: Mit guten Nachrichten aus der Stadt Salzburg. Am ehemaligen Leiner-Parkplatz mitten in der Stadt Salzburg soll ein Gebrauchtwagenhändler einziehen. Also der Leiner selbst, das ehemalige Gebäude, steht ja noch leer, aber Riesenparkplatz rundherum. Und da soll dann ein Gebrauchtwagenhändler seine Pforten öffnen.
9: Also sich da die Anrainer so freuen. Ist aber auch interessant, wobei ich finde ja dann doch interessant, das heißt dann immer, was ist denn das, wenn du eine Mercedes C-Klasse kaufst, ist das dann die Couch-Klasse? S-Klasse, Sofa-Klasse.
8: Ja. Aber, ja.
9: Doch. Aber wenn man das eigentlich, wenn man sich das eigentlich so überlegt, viele Automodelle heißen eh schon wie Möbelstücke. Zum Beispiel, was gibt's da? Die Dacia Sandero.
8: Ja.
9: Das wäre für mich so Gartenmöbel. Weißt du, so Couch, ja. Die Couch-Garnitur, ja. Dacia Sandero.
8: Wegen Sand, ja, stimmt.
9: Wegen Sandero.
8: Ja, stimmt.
9: Das Herd Arona. Das wäre so eine Küchenfront. Na?
8: Ja, doch, jetzt wo du sagst, Christian, muss ich sagen, hast recht.
9: Und ich finde auch den Fiat Multipla gut. Sein Regalsystem. Was für ein System, das da dann zusammenbauen kann.
8: Ja.
9: Also insofern, es ändert sich dann doch gar nicht so viel.
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6: Bulgarien gewinnt erstmals den Song Contest und Traumstart für Österreichs Eishockeymannschaft bei der WM. Studio Gloria Grünberger. Mit einer Sensation geht der 70. Eurovision Song Contest in der Wiener Stadthalle zu Ende. Bulgarien hat die meisten Punkte erhalten und gewinnt das erste Mal die größte Musikveranstaltung der Welt. Die Sängerin Dara konnte mit dem Song Bangaranga überzeugen. Österreich landet auf dem vorletzten Rang. Die Taktik aus dem Gaza-Krieg wendet Israel laut eigenen Angaben jetzt auch bei der Bodenoffensive im Südlibanon an. Dabei werden in einer Pufferzone Wohnhäuser, Schulen und auch religiöse Stätten zerstört. So werden Grenzdörfer von der Landkarte gelöscht. Die Hisbollah-Miliz setzt währenddessen auf spezielle Kampfdrohnen. Ein finanzieller Rückschlag droht jetzt dem umstrittenen Ballsaal-Projekt im Weißen Haus. Es ist wohl das Lieblingsprojekt des US-Präsidenten Donald Trump. Der Senat funkt jetzt aber dazwischen. Eine Mitarbeiterin hat die für Sicherheitsmaßnahmen vorgesehenen Mittel aus einem umfangreichen Ausgabenpaket gestrichen. Dies erschwert jetzt das Vorhaben, Steuergelder für den Bau des Ballsaals zu verwenden. Und Österreich startet mit einem 5:2-Sieg in die Eishockey-WM in der Schweiz. Im gestrigen Match gegen Großbritannien konnte sich das Team unter Roger Bader die ersten 3 Punkte sichern. Das nächste Match ist gleich heute gegen Ungarn. Los geht's da um 16.20 Uhr.
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3: Guten Morgen am Montag, sind wir drin in der Woche des Song Contests. Oder bei uns in Österreich in Wien am kommenden Samstag, morgen schon das erste Halbfinale. Seit gestern geht ja da ab die große Eröffnungsshow. Alle 35 Länder sind da eingezogen über den türkisen, keinen roten Teppich, mit 15.000 Fans am Wiener Rathausplatz. Also das war schon...
4: War cool. Oder war schon richtig cool. Ja. So, wir blicken ein bisschen auf die Songs, damit man weiß, was da so auf einen zukommt. Und auch dieses Jahr gibt es wieder relativ viele Songs ohne etwaige Texte.
3: Okay.
4: Ja, die meisten, ich sage es gleich dazu, sind im zweiten Halbfinale.
3: Okay.
4: Aber im ersten Halbfinale hätten wir zum Beispiel schon mal wunderbar Georgien. Kein Text. Das wäre Bulgarien, Bangaranga. Das ist Rumänien. Das wäre Norwegen ganz zum Schluss auch noch. Und dann, was ich besonders schön finde, ist Lettland. Da gibt es Advara mit Einar.
3: Okay, mit Einar?
4: Einar singt die. Und die macht tatsächlich Gesangsübungen. Nur nicht am Anfang des Songs, sondern hinten. Reine Gesangsübungen. Aber irgendwie ganz süß, oder?
3: Ich finde das ganz schön jetzt.
4: Okay. Eine Sache bleibt, Serbien hat den Song zum Montag. Wir starten gemeinsam rein. Danke, dass ihr eingeschaltet habt. Ihr seid sowieso die Besten. Hier ist Kathi und Christian am Morgen.
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2: Neue mögliche Migrationskrise steht bevor und der LASK und Sturm Graz kämpfen heute um den Meistertitel. Im Studio Gloria Grünberger. Eine mögliche neue Migrationskrise steht bevor. Die Staats- und Regierungschefs von Italien, Griechenland, Malta und Zypern warnen aktuell davor. Der Hintergrund ist die Sicherheitslage im Nahen Osten. Die vier Länder haben sich bei einem Treffen auf eine engere Zusammenarbeit mit Herkunfts- und Transitländern geeinigt, sowie auf einen verstärkten Kampf gegen Menschenhändler. Drohnenalarm in Lettland. Das EU- und NATO-Mitglied hat die Einwohner über eine mögliche Bedrohungslage heute informiert. Eine Drohne sei am Morgen in den Luftraum eingedrungen, habe diesen aber dann wieder verlassen. Kampfjets der NATO seien bereits aktiviert worden. Die Bundesregierung zieht die Agrardieselvergütung jetzt um ein Jahr vor. Die Auszahlungen sollen demnach schon im kommenden Dezember erfolgen. Pro Liter beträgt der Zuschuss etwa 16 Cent. Mit dem Vorziehen möchte man den aktuellen hohen Preisen entgegenwirken. Und heute ist die Meisterentscheidung in der Fußball-Bundesliga. Um 14.30 Uhr trifft Austria Wien auf den aktuell tabellenführenden LASK. Währenddessen spielt Sturm Graz gegen Rapid Wien und Red Bull Salzburg gegen Hartberg. Für den LASK reicht ein Unentschieden, dann haben sie den Titel nach mehr als 60 Jahren wieder in der Hand.
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6: Ein eigener Fußball-WM-Leberkäse. Skavitz, den gibt's bei uns in Salzburg. In weniger als 30 Tagen startet die Fußball-WM, schon langsam kocht alles auf. Und im wahrsten Sinne des Wortes, aus Salzburg gibt es einen rot-weiß-roten Leberkäse. Das schaut aus wie unsere Flagge.
7: Großartig.
6: Super.
7: Wunderbar. Wer macht es? Natürlich ein Salzburger Fleischer.
6: Hans-Walter Genussfleischer.
8: Bei unten und oben verwenden wir Leberkäsebrat, das mit ein bisschen an Paprika nachgefärbt worden ist.
7: Aha. Das heißt, damit unten und oben sind wir schon mal rot. Wie werden wir weiß in der Mitte?
8: Und in der Mitte kommt der Weißwürstelbrat rein. Und so entsteht der rot-weiß-rote Effekt.
6: Das ist großartig, oder? Außerdem kann man den selber außerbacken. In 45 Minuten ist er fertig, genau in der Halbzeit.
7: Ja, das ist ja, also insofern, das sind ja wunderbare Nachrichten.
6: Und schmecken tut er wie normaler Leberkäse. Also,
7: das sind ja noch
6: bessere Nachrichten.
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1: WHO ruft Gesundheitsnotstand aus und Hollaus und Wutti sind beim Salzburg-Marathon die schnellsten. Im Studio Gloria Grünberger. Die Weltgesundheitsorganisation hat jetzt den internationalen Gesundheitsnotstand ausgerufen. Grund dafür ist ein Ebola-Ausbruch in Kongo und in Uganda. Man möchte damit die Nachbarländer

0: Alarmbereitschaft versetzen. Zudem möchte man so die internationale Gemeinschaft zur Unterstützung auffordern. Jedes dritte Kind in Österreich besucht eine Ganztagsschule. Die Zahl ist im Langzeitvergleich gestiegen. Vor etwa 15 Jahren hat nur jedes zehnte Kind eine Ganztagsschule besucht. Zwischen den Bundesländern zeigen sich aber große Unterschiede. In Wien wird das ganztägige Angebot deutlich öfter genutzt als beispielsweise in Tirol. Mit einem Überraschungssieg ist der 70. Eurovision Song Contest gestern zu Ende gegangen. Bulgarien hat sich das allererste Mal mit dem Song Bangaranga den Sieg geholt. Wien ist in der Woche im Ausnahmezustand gewesen. Etwa 500.000 Menschen haben die zahlreichen Song Contest-Veranstaltungen besucht. Und der Pinzgauer Lukas Hollaus und die Steirerin Eva Wutti holen sich auch dieses Jahr beim Salzburg-Marathon den Sieg. Etwa 2.500 Läufer sind heute an den Start gegangen. 4.200 weitere haben am Halbmarathon teilgenommen. Offizieller Zielschluss ist dann heute um 14.15 Uhr.
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4: Ich glaube, dass das erste Halbfinale heute großartig wird. Ich glaube, dass das richtig gut wird.
5: Heute erstes Halbfinale Song Contest. Wien ist bereit und also Wien macht das schon fantastisch, muss man schon sagen. Also
6: ja, ja. Wir schauen uns übrigens sämtliche ersten 15 Teilnehmer dann nächste Stunde nochmal an.
5: 15 sind es?
6: Ja, sicher.
5: Alle 15 schauen wir uns
6: sicher
5: an.
6: Wer singt wo was und so weiter.
5: Oh mein Gott, klar. Okay.
6: Und natürlich an der Stelle, toi toi toi, quasi der Wahlsalzburgerin Viktoria Swarovski wird das ja moderieren.
5: Ja.
6: Gemeinsam mit dem Michael Osterowski.
5: Das ist ein cooler Schauspieler. Sag's nochmal, bring's raus, das schaffst du.
6: Machen das super. Viktoria Swarovski und Michael Osterowski.
5: Okay, wir machen es nochmal, Christian, komm, das schaffst du.
6: Also, Viktoria Swarovski, Michael Osterowski. Ich wollte eigentlich auf was anderes hinaus.
5: Auf was denn, Christian?
6: Weil die Frage ist ja, wer moderiert sonst noch, wenn wir lauter Swarovski und Osterowski haben? Im Publikum steht dann der Langlaufski.
5: Oh Gott, ist das schlecht.
6: Vom Dach meldet sich Kollege Turenski.
5: Oh Gott, Jesus.
6: Aftershow-Party haben wir auch noch. Das macht der Mr. Skisack.
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1: Neue mögliche Migrationskrise steht bevor und der LASK und Sturm Graz kämpfen heute um den Meistertitel. Im Studio Gloria Grünberger. Eine mögliche neue Migrationskrise steht bevor. Die Staats- und Regierungschefs von Italien, Griechenland, Malta und Zypern warnen aktuell davor. Der Hintergrund ist die Sicherheitslage im Nahen Osten. Die vier Länder haben sich bei einem Treffen auf eine engere Zusammenarbeit mit Herkunfts- und Transitländern geeinigt, sowie auf einen verstärkten Kampf gegen Menschenhändler. Drohnenalarm in Lettland. Das EU- und NATO-Mitglied hat die Einwohner über eine mögliche Bedrohungslage heute informiert. Eine Drohne sei am Morgen in den Luftraum eingedrungen, habe diesen aber dann wieder verlassen. Kampfjets der NATO seien bereits aktiviert worden. Die Bundesregierung zieht die Agrardieselvergütung jetzt um ein Jahr vor. Die Auszahlungen sollen demnach schon im kommenden Dezember erfolgen. Pro Liter beträgt der Zuschuss etwa 16 Cent. Mit dem Vorziehen möchte man den aktuellen hohen Preisen entgegenwirken. Und heute ist die Meisterentscheidung in der Fußball-Bundesliga. Um 14:30 Uhr trifft Austria Wien auf den

0: aktuell Tabellenführenden LASK. Währenddessen spielt Sturm Graz gegen Rapid Wien und Red Bull Salzburg gegen Hartberg. Für den LASK reicht ein Unentschieden, dann haben sie den Titel nach mehr als 60 Jahren wieder in der Hand.
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2: Wichtiges Wochenende für viele junge Salzburgerinnen und Salzburger.
3: Ein bisschen nervös bin ich, ja, weil es vielleicht für Kinder da sind.
2: Das ist die Lena, die hat nämlich ihre Erstkommunion. Das ist ja rund um Christi Himmelfahrt immer die ganze Erstkommunion bei uns in Salzburg. In Hernau haben sie es ja schon letztes Wochenende gemacht.
4: Ja.
2: Und wir erzählen jedes Jahr die gleiche Geschichte für all diese Kinder und Jugendlichen in Salzburg, die es auch machen, die ein bisschen nervös sind, um ihnen die Sorge zu nehmen, was auch immer dort passiert. Ihr werdet es schaffen. Wer erzählt die Geschichte? Unsere offizielle Kathi, denn sie hat die Hostien bei der Erstkommunion.
4: Du, jetzt geht's ja auf.
2: Eigentlich zum Altar tragen sollen.
4: Ja, und wir haben das immer geübt in Antering mit einem Kerzenleuchter. Da probt man das ja und alles gut gegangen und dann war die Erstkommunion und ich durfte die Hostien tragen, natürlich nicht beim Kerzenleuchter, sondern in der ehrvollen, in diesem Kelch.
2: Ja, nur sind sie halt nicht auf dem Altar, sondern die Hostien sind wo gelandet?
4: Am Boden, direkt vor den Füßen und vom Herrn Pfarrer. Mein Gott, alle ausgestreut. Jeder hat nur geraunzt. Ich habe mich ganz schrecklich gefühlt damals, aber der Pfarrer damals hat mir mitgeholfen, die aufsammeln, da gesagt, das macht überhaupt nichts, Kathi, das macht überhaupt nichts. Und das ist das Motto für den heutigen Tag. Egal, was passiert, aber wenn das vielleicht nicht so gut ist, das macht überhaupt nichts. Das wird ein guter Tag.
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1: Tödlicher Unfall auf der B100 und Xabi Alonso wird der neue Chelsea-Trainer. Im Studio Berkan Bartasch. Wir starten in Kärnten. Ein 46-jähriger Osttiroler ist heute Morgen bei einem Unfall ums Leben gekommen. Sein Auto ist auf der B100 gegen das Portal des Festungsbergtunnels geprallt. Die Straße war für mehrere Stunden lang gesperrt. Heute früh ist ein ÖBB Nightjet auf der Strecke Salzburg bis München in Bayern evakuiert worden. Grund dafür war eine überhitzte und rauchende Bremse. In Traunstein mussten mehr als 200 Fahrgäste den Zug verlassen. Laut ÖBB wurde niemand verletzt. Und überraschend hat Bulgarien den Eurovision Song Contest gewonnen. Im Finale gestern hat sich Sängerin Dara mit dem Song Bangaranga durchgesetzt. Israel und Rumänien haben die Plätze 2 und 3 belegt. Österreich ist mit Cosmo nur Vorletzter geworden. Und noch zum Sport. Xabi Alonso ist der neue Cheftrainer des FC Chelsea London. Der Spanier hat einen Vertrag bis 2030 unterschrieben. Der FC Chelsea hatte sich zuvor von Trainer Liam Rossenio getrennt. Alonso war zuletzt noch bei Real Madrid tätig.
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2: Heute ist die Kathi schon kräftig am Picken für die Fußball-Weltmeisterschaft. Sie hat das erste Panini-Album des Landes ausgepackt.
3: Scheiß.
2: Kurz das. Ja?
3: Mhm.
2: Warte, ich geh mal. Da läutet's.
3: Okay.
2: Schönen guten Morgen, das sind Kathi und Christian. Hallo.
4: Hallo, grüß dich. Christian.
2: Ja?
4: Der Herwig aus St. Johann, der größte Sammler.
2: Oh, der Mann, der damals Kathis Pickerl-Album voll gemacht hat.
3: Grüß dich, Herwig.
2: Wir sind so glücklich, Kathi hat schon Cristiano Ronaldo.
4: Ja, das habe ich im Radio gerade gehört.
2: Ja, eben. Ja.
4: Lautowitsch wird der Nächste sein, wahrscheinlich im Oscar mich, gell?
2: Der Lautowitsch?
3: Ja. Okay.
2: Ja. Die Kathi mag einen Lautowitsch reinpicken, das war halt wichtig. Herwig, dann machen wir gleich weiter. Kathi macht das nächste Backerlauf. Jetzt schauen wir mal, ob dort Marco Lautowitsch drin ist.
3: Oh mein Gott.
4: Ja, bei 980 Stück, das war das schon der Wahnsinn.
2: Wobei die Kathi wäre ja froh, wenn überhaupt irgendein Österreicher mit dabei ist.
4: Ja.
2: David Aller, übrigens, sie hat auch schon die ganze französische Nationalmannschaft, hat es auch schon.
3: Ja, und jetzt habe ich gerade Deutschland 1974, das glitzert aber immerhin.
4: Ach so.
3: Aber wenn du Marco Nautovic hast, dann kriegst du von mir Germany 1974. Kann man tauschen.
4: Du kriegst mal Nautovic so auch von mir, so brauchst du nicht.
2: Oh, da möchte jemand die deutsche Nationalmannschaft nicht in seinem Album haben. Nur zur Not.
4: Den merkst schon.
2: Herwig, danke für den Anruf. Viel Spaß beim Picken und du hältst uns am Laufenden, wie weit du mit deinem Album bist.
4: Ja, passt.
2: Super.
4: Dann schönen Tag noch.
2: Dir auch, bitte. Servus.
4: Ciao.
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3: Tödlicher Unfall auf der B100 und Xabi Alonso wird der neue Chelsea-Trainer. Im Studio Berkan Bartasch. Wir starten in Kärnten. Ein 46-jähriger Osttiroler ist heute Morgen bei einem Unfall ums Leben gekommen. Sein Auto ist auf der B100 gegen das Portal des Festungsbergtunnels geprallt. Die Straße war für mehrere Stunden lang gesperrt. Heute früh ist ein ÖBB-Nightjet auf der Strecke Salzburg bis München in Bayern evakuiert worden. Grund dafür war eine überhitzte und rauchende Bremse. In Traunstein mussten mehr als 200 Fahrgäste den Zug verlassen. Laut ÖBB wurde niemand verletzt. Und überraschend hat Bulgarien den Eurovision Song Contest gewonnen. Im Finale gestern hat sich Sängerin Dara mit dem Song Bangaranga durchgesetzt. Israel und Rumänien haben die Plätze 2 und 3 belegt. Österreich ist mit Cosmo nur Vorletzter geworden. Und noch zum Sport. Xabi Alonso ist der neue Cheftrainer des FC Chelsea London. Der Spanier hat einen Vertrag bis 2030 unterschrieben. Der FC Chelsea hatte sich zuvor von Trainer Liam Rossenio getrennt. Alonso war zuletzt noch bei Real Madrid tätig.
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2: Mit guten Nachrichten aus der Stadt Salzburg. Am ehemaligen Leiner-Parkplatz mitten in der Stadt Salzburg soll ein Gebrauchtwagenhändler einziehen. Also der Leiner selbst, das ehemalige Gebäude, steht ja noch leer. Aber ein riesen Parkplatz rundherum. Und da soll dann ein Gebrauchtwagenhändler seine Pforten öffnen.
3: Ah, sich da die Anrainer so freuen. Ist aber auch interessant. Wobei, ich finde ja dann doch interessant. Das heißt dann immer, was ist denn das? Wenn du eine Mercedes C-Klasse kaufst, ist das dann die Couch-Klasse. S-Klasse, Sofa-Klasse.
2: Ja. Ja.
3: Doch. Aber wenn man sich das eigentlich so überlegt, viele Automodelle heißen eh schon wie Möbelstücke. Zum Beispiel, was gibt's da? Die Dacia Sandero.
2: Ja.
3: Das wäre für mich so Gartenmöbel. Weißt du, so Couch, ja. Die Couch-Garnitur, ja. Dacia Sandero.
2: Wegen Sand, ja, stimmt.
3: Wegen Sandero.
2: Ja, stimmt.
3: Das Herd Arona. Das wäre so eine Küchenfront.
2: Na? Ja, doch, jetzt wo du sagst, Christian, muss ich sagen, hast recht.
3: Und ich finde auch den Fiat Multipla gut. Sein Regalsystem. Was für ein System, das da dann zusammenbauen kann.
2: Ja.
3: Also insofern, es ändert sich dann doch gar nicht so viel.
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10: Mann bei Sturz von Auto schwer verletzt und eine schwierige Suche nach einem Tauchunglück auf den Malediven. Im Studio Berkan Bartasch. Ein 28-Jähriger wurde gestern Abend in Niederösterreich schwer verletzt, als er von einem fahrenden Auto auf die Straße stürzte. Der Mann hatte sich auf dem Kofferraumdeckel des Wagens in Kirchberg am Wagram festgehalten. Der Fahrer soll plötzlich beschleunigt haben. Der 28-Jährige wurde mit dem Notarzthubschrauber ins Krankenhaus geflogen. Die Polizei ermittelt. Auf den Malediven sind 5 italienische Taucher nach einem Höhlentauchgang ums Leben gekommen. Bisher wurde eine Leiche gefunden. Die Suche in den Höhlensystemen ist sehr riskant. Dabei ist auch ein Rettungstaucher ums Leben gekommen. Wir schauen wieder nach Österreich. Bei einem Streit gestern Abend in einem Lokal in Wien-Brigittenau wurde ein Mann mit einer Glasscherbe im Gesicht verletzt. Ein 29-Jähriger soll zuvor eine Frau belästigt haben. Der Tatverdächtige wurde danach festgenommen und verletzt ins Krankenhaus gebracht. Die Polizei hat die Ermittlungen aufgenommen. Und noch zum Sport. Die TSG Hoffenheim hat die Qualifikation für die Champions League verpasst. Das Team von Trainer Christian Ilzer hat gestern am letzten Spieltag der Bundesliga 0:4 gegen Borussia Mönchengladbach verloren. St. Pauli ist nach einer Niederlage gegen Wolfsburg abgestiegen und Meister Bayern München beendete die Saison mit einem 5:1 gegen Köln.
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5: Guten Morgen am Montag. Sind wir drin in der Woche des Song Contests. Oder bei uns in Österreich in Wien am kommenden Samstag. Morgen schon das erste Halbfinale. Seit gestern geht ja da ab die große Eröffnungsshow. Alle 35 Länder sind da eingezogen über den türkisen, keinen roten Teppich, mit 15.000 Fans am Wiener Rathausplatz. Also das war schon...
6: War cool. Cool. Oder war schon richtig cool. So, wir blicken ein bisschen auf die Songs, damit man weiß, was da so auf einen zukommt. Und auch dieses Jahr gibt es wieder relativ viele Songs ohne etwaige Texte.
5: Okay.
6: Ja, die meisten, ich sage es gleich dazu, sind im zweiten Halbfinale. Okay. Aber im ersten Halbfinale hätten wir zum

0: Beispiel schon mal wunderbar. Georgien. Kein Text. Das wäre Bulgarien. Bangaranga. Das ist Rumänien. Dabadabadum.
1: Ja, ja, ja.
0: Das wäre in Norwegen ganz zum Schluss auch noch. Und dann, was ich besonders schön finde, ist Lettland. Da gibt's Atvara mit Einar.
2: Okay, mit Einar?
0: Einar singt die. Und die macht tatsächlich Gesangsübungen. Nur nicht am Anfang des Songs, sondern hinten. Reine Gesangsübungen. Aber irgendwie ganz süß, oder?
1: Ich finde das ganz schön jetzt.
0: Okay. Eine Sache bleibt, Serbien hat den Song zum Montag. Wir starten gemeinsam rein. Danke, dass ihr eingeschaltet habt. Ihr seid sowieso die Besten. Hier ist Katja und Christian am Morgen.
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2: Es ist 17 Uhr.
3: Mann bei Sturz von Auto schwer verletzt und der Lars Klintz wird erstmals seit 1965 Meister. Im Studio Berkan-Bartasch. Ein 28-Jähriger wurde gestern Abend in Niederösterreich schwer verletzt, als er von einem fahrenden Auto auf die Straße stürzte. Der Mann hatte sich auf dem Kofferraumdeckel des Wagens in Kirchberg am Wagram festgehalten. Der Fahrer soll plötzlich beschleunigt haben. Der 28-Jährige wurde mit dem Notarzthubschrauber ins Krankenhaus geflogen. Die Polizei ermittelt. Auf den Malediven sind 5 italienische Taucher nach einem Höhlentauchgang ums Leben gekommen. Bisher wurde eine Leiche gefunden. Die Suche in den Höhlensystemen ist sehr riskant. Dabei ist auch ein Rettungstaucher ums Leben gekommen. Wir schauen wieder nach Österreich. Bei einem Streit gestern Abend in einem Lokal in Wien-Brigittenau wurde ein Mann mit einer Glasscherbe im Gesicht verletzt. Ein 29-Jähriger soll zuvor eine Frau belästigt haben. Der Tatverdächtige wurde danach festgenommen und verletzt ins Krankenhaus gebracht. Die Polizei hat die Ermittlungen aufgenommen. Und der Lars Klintz hat sich zum österreichischen Fußballmeister gekrönt. Die Linzer haben Austria Wien auswärts mit 3:0 besiegt und entscheiden damit die Saison für sich. Es ist der erste Meistertitel seit 1965 und auch das Double wurde damit fixiert. Sturm Graz gewinnt 2:0 gegen Rapid Wien und wird Zweiter. Und Red Bull Salzburg hat zu Hause 1:3 gegen Hartberg verloren und belegt somit Platz 3 für die Europa League Qualifikation.
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2: Die Weltgesundheitsorganisation ruft Ebola-Notstand aus und ein Roboter erleichtert Operationen in Hallein. Im Studio Berkan Bartasch. Wegen des Ebola-Ausbruchs in Zentralafrika hat die Weltgesundheitsorganisation einen internationalen Gesundheitsnotstand ausgerufen. Von dem Ausbruch sind die Demokratische Republik Kongo und Uganda betroffen. Mit der Maßnahme will die WHO eine weitere Ausbreitung der oft tödlichen Krankheit verhindern und auch internationale Hilfe mobilisieren. In den Vereinigten Arabischen Emiraten ist nach einem Drohnenangriff auf ein Atomkraftwerk ein Feuer ausgebrochen. Ein Stromgenerator der Anlage bei Abu Dhabi ist in Brand geraten. Laut Behörden ist der Betrieb weiter normal gelaufen und es wurde niemand verletzt. Die Internationale Atomenergieorganisation hat sich besorgt gezeigt. Und damit schauen wir nach Salzburg. In der Landesklinik Hallein wurde die tausendste Operation mit einem OP-Roboter durchgeführt. Vor allem Eingriffe bei Leistenbrüchen werden auf diese Weise durchgeführt. Diese Eingriffe gelten als schonender für Patientinnen und Patienten sowie effizienter für das medizinische Personal. Viele Betroffene können schneller wieder arbeiten. Und natürlich noch zum Sport. Der LASK Linz hat sich zum österreichischen Fußballmeister gekrönt. Die Linzer besiegten die Austria Wien auswärts mit einem 3:0 und entschieden damit die Saison für sich. Es ist der erste Meistertitel seit 1965 und auch das Double wurde damit fixiert. Sturm Graz gewinnt 2:0 gegen Rapid Wien und wird Zweiter. Red Bull Salzburg hat zu Hause 1:3 gegen Harzberg verloren und belegt somit Platz 3 für die Europa League Qualifikation.
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0: im Studio Berkan-Bartasch. Wegen des Ebola-Ausbruchs in Zentralafrika hat die Weltgesundheitsorganisation einen internationalen Gesundheitsnotstand ausgerufen. Von dem Ausbruch sind die Demokratische Republik Kongo und Uganda betroffen. Mit der Maßnahme will die WHO eine weitere Ausbreitung der oft tödlichen Krankheit verhindern und auch internationale Hilfe mobilisieren. In den Vereinigten Arabischen Emiraten ist nach einem Drohnenangriff auf ein Atomkraftwerk ein Feuer ausgebrochen. Ein Stromgenerator der Anlage bei Abu Dhabi ist in Brand geraten. Laut Behörden ist der Betrieb weiter normal gelaufen und es wurde niemand verletzt. Die Internationale Atomenergieorganisation hat sich besorgt gezeigt. Und damit schauen wir nach Salzburg. In der Landesklinik Hallein wurde die tausendste Operation mit einem OP-Roboter durchgeführt. Vor allem Eingriffe bei Leistenbrüchen werden auf diese Weise durchgeführt. Diese Eingriffe gelten als schonender für Patientinnen und Patienten sowie effizienter für das medizinische Personal. Viele Betroffene können schneller wieder arbeiten. Und natürlich noch zum Sport. Der LASK Linz hat sich zum österreichischen Fußballmeister gekrönt. Die Linzer besiegten die Austria Wien auswärts mit einem 3:0 und entschieden damit die Saison für sich. Es ist der erste Meistertitel seit 1965 und auch das Double wurde damit fixiert. Sturm Graz gewinnt 2:0 gegen Rapid Wien und wird Zweiter. Red Bull Salzburg hat zu Hause 1:3 gegen Harzberg verloren und belegt somit Platz 3 für die Europa League Qualifikation.
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0: Tschüss.
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0: Mit 0 bis 9 Grad und Regen geht's aktuell oft durch die Nacht. Nur im Südosten des Landes haben wir es durchwegs trocken. Der heutige Feiertag, Christi Himmelfahrt, ebenfalls nicht allzu freundlich. Da haben wir nur wenig Sonnenschein mit dabei. Am ehesten im Osten und Süden Österreichs bei 12 bis 19 Grad. Ansonsten Wolkenfelder, Regenschauer und Gewitter im Großteil des Landes bei nur frischen 7 bis 15 Grad.
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0: 0 bis 9 Grad und Regen geht's aktuell oft durch die Nacht. Nur im Südosten des Landes haben wir es durchwegs trocken. Der heutige Feiertag, Christi Himmelfahrt, ebenfalls nicht allzu freundlich. Da haben wir nur wenig Sonnenschein mit dabei. Am ehesten im Osten und Süden Österreichs bei 12 bis 19 Grad. Ansonsten Wolkenfelder, Regenschauer und Gewitter im Großteil des Landes bei nur frischen 7 bis 15 Grad.
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